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1: Ich bin David Riemer. Bundespräsident Steinmeier will den früheren rheinland-pfälzischen Ministerpräsidenten Schweizer am Nachmittag zum neuen Arbeitsminister ernennen. Vorher solle die bisherige Ministerin Baas ihre Entlassungsurkunde erhalten, teilte das Bundespräsidialamt mit. Baas hatte gestern nach einem Trauerfall in der Familie und öffentlichen Angriffen gegen sie ihren sofortigen Rücktritt erklärt. Bevor Schweizer das Ministerium übernehmen kann, muss er im Bundestag noch vereidigt werden. Spott und Beschimpfungen, kompromittierende Posts. Schon Kinder und Jugendliche haben unter solchen Attacken in sozialen Netzwerken zu leiden. Das Bündnis gegen Cybermobbing stellt heute Ergebnisse zur aktuellen Entwicklung vor.
2: Ausschluss aus dem Klassenchat bei WhatsApp, KI-generierte Deepfakes bei TikTok oder der gehässige Kommentar auf der Gaming-Plattform. Cybermobbing gegen Kinder und Jugendliche hat sich zu einem Dauerproblem entwickelt, mit teilweise gravierenden Folgen für die Betroffenen. Angstreaktionen, Wut, psychischer Stress bis hin zu Suizidgedanken bestimmen oftmals das Leben der Opfer. Das Bündnis gegen Cybermobbing fordert deshalb schon länger mehr Aufklärung. Auch müssten Täter und Täterinnen deutlich stärker zur Verantwortung gezogen werden. Tanja Wagner, Nachrichtenredaktion.
1: In einer Höhle auf der italienischen Mittelmeerinsel Sardinien sitzt ein Höhlenforscher tief unter der Erde fest. Nach mehr als 27 Stunden konnte der 31 Jahre alte Mann von einem Bergungsteam gerettet werden.
3: Endlich Licht und frische Luft. Der Forscher, ein Italiener, wurde sofort von Medizinern hier gecheckt und dann in ein Krankenhaus geflogen. In 10 Metern Tiefe saß er in der Falle. Es war dunkel und kalt. Ein Hangrutsch hatte den Höhleneingang komplett verschüttet. Nur im Schneckentempo konnten sich die Retter zu dem Mann vorarbeiten, räumten Steine und Geröll per Hand beiseite. Es war eine unglaubliche Aktion, sagte ein Sprecher des Bergungsteams aus Italien, Claudia Wächter.
1: Eine groß angelegte Cyberattacke hat Kühlanlagen in den Märkten von mehreren großen französischen Lebensmittelhandelsketten gestört. Den Hackern sei es gelungen, Kühl- und Gefrierschränke in den Auftaumodus umzustellen, sagte ein Sprecher der Handelsgruppe, zu der die Supermärkte Intermarché und Netto gehören. Medienberichten zufolge sollen weitere Ketten betroffen sein. Lebensmittel müssen weggeworfen werden, der Schaden könnte immens sein, die Staatsanwaltschaft ermittelt.

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1: Ich bin David Riemer. Bundespräsident Steinmeier will den früheren rheinland-pfälzischen Ministerpräsidenten Schweizer am Nachmittag zum neuen Arbeitsminister ernennen. Vorher solle die bisherige Ministerin Baas ihre Entlassungsurkunde erhalten, teilte das Bundespräsidialamt mit. Baas hatte gestern nach einem Trauerfall in der Familie und öffentlichen Angriffen gegen sie ihren sofortigen Rücktritt erklärt. Bevor Schweizer das Ministerium übernehmen kann, muss er im Bundestag noch vereidigt werden. Wer sein Auto reparieren lassen muss, zahlt für Ersatzteile immer mehr. Innerhalb von 10 Jahren sind die Preise im Schnitt um mehr als 80% gestiegen, deutlich stärker als die allgemeine Inflation. Das treibt nach Angaben der Versicherungswirtschaft auch die Reparaturkosten und damit die Schadenkosten nach oben.
2: Besonders teuer sind sichtbare Karosserieteile wie Türen, Kotflügel oder Außenspiegel. Ein Grund dafür ist laut Versicherungsverband der sogenannte Designschutz. Er verhindert bislang oft, dass unabhängige Hersteller optisch identische Ersatzteile anbieten dürfen. Genau das will die EU aber ändern. Bestimmte Reparaturteile sollen künftig vom Designschutz ausgenommen werden. Das könnte für mehr Wettbewerb sorgen und Reparaturen für Autofahrer günstiger machen. Thomas Bleskin, Nachrichtenredaktion.
1: Papst Leo soll heute für eine Operation einer Lunge in eine Klinik in Rom aufgenommen werden. Das teilte der Heilige Stuhl mit. Dort soll Leo ein bei Untersuchungen entdeckter Knoten in der Lunge entfernt werden. Ob die OP noch heute stattfindet, ist noch offen.
3: Leo selbst gibt sich hier zuversichtlich. Der Knoten sei im Frühstadium entdeckt worden und er wird auch kommenden Monat nach Südamerika reisen, sagte er. Doch ob das so klappt, wird sich wohl erst nach der OP zeigen, wenn seine Ärzte mehr über diesen Lungenknoten wissen. Stand jetzt wird Leo etwa eine Woche hier in der Klinik bleiben und überall auf der Welt beten Menschen für ihn, bangen. Ausgerechnet Leo, der bisher immer so fit und sportlich wirkte. Aus Rom, Claudia Wächter.
1: US-Präsident Trump sieht im Ukraine-Krieg vor allem Präsident Zelensky in der Pflicht, eine Einigung mit Russland zu erreichen. Kritik an Russlands Verstößen gegen die vereinbarte Waffenruhe wies Trump zurück. Er sagte, es habe Verstöße auf beiden Seiten gegeben. Russlands Präsident Putin sei seiner Meinung nach sogar stärker an einer Einigung interessiert als Zelensky.

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2: Ich bin David Riemer. Unionsfraktionschef Frei ist überzeugt, dass die Koalition bei den anstehenden Reformen gemeinsame Lösungen finden wird. Das gelte auch nach dem Rücktritt von Arbeitsministerin Baas, sagte er im Ersten. Sowohl Union als auch SPD wüssten, dass sie ihre selbst gesteckten Ziele noch nicht erreicht hätten. Die Ergebnisse müssten deutlich besser werden und im Alltag der Menschen spürbar sein, sagte Frei. Die Deutsche Bahn will mit mehr Verbindungen ins Ausland sowie einer weiteren Sprinterlinie punkten. Mit dem Fahrplanwechsel heute hat der Konzern dann täglich mehr als 320 Fahrten mit über 10.000 Zielen außerhalb Deutschlands im Angebot. Die Tickets sind ab morgen erhältlich.
3: Bahn zu fahren soll sparen, neben teurem Sprit auch Zeit. Dafür baut die Bahn vor allem nach Italien, Frankreich, Österreich und Dänemark ihre Verbindung aus. So geht's etwa direkt von München in nur 6,5 Stunden nach Mailand. Eine mit gut 5 Stunden besonders schnelle Sprinterstrecke richtet die Bahn innerhalb Deutschlands zwischen Hamburg und München ein. Andernorts stoppen Baustellen Bahnreisende dagegen aus. So verlängert sich die Fahrzeit zwischen Berlin und Hannover aufgrund von Umleitungen um 80 Minuten auf 3 Stunden.

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1: Ich bin Diana Kramer. Der Rücktritt von Arbeitsministerin und SPD-Co-Chefin Bärbel Baas von ihren Ämtern löst Schockwellen im politischen Berlin aus. Die Unruhe in der schwarz-roten Koalition wird dadurch nicht gerade kleiner. Und bei der SPD geht die Suche nach einer Nachfolge für die Parteispitze gerade erst los.
2: Der Chef der Jusos Thürmer sieht in der geplanten Neuordnung der SPD-Spitze eine Chance für einen umfassenden Neustart der Partei. Die SPD brauche wieder einen Plan und Ideen für die Zukunft sowie glaubwürdige Köpfe, sagte er dem RND. Die gesamte Parteispitze soll auf einem Bundesparteitag zum Jahreswechsel neu gewählt werden. Ob Lars Klingbeil erneut als Parteichef kandidiert, ist noch offen, er klebe aber nicht an seinem Amt. Es gehe um die bestmögliche Aufstellung, sagte er am Abend. David Riemer, Nachrichtenredaktion.
1: Die Deutsche Bahn baut ihre internationalen Verbindungen ab Mitte Dezember weiter aus. Dann gibt es täglich mehr als 320 Fahrten ins europäische Ausland, 20 mehr als bisher. Neu ist auch eine besonders schnelle Verbindung zwischen Hamburg und München. Der Sprinter fährt dreimal täglich und braucht 5 Stunden 20. Die Preise im Fernverkehr bleiben unverändert. Tickets für den neuen Fahrplan sind ab morgen erhältlich. Spott und Beschimpfungen, kompromittierende Posts. Schon Kinder und Jugendliche haben unter solchen Attacken in sozialen Netzwerken zu leiden. Das Bündnis gegen Cybermobbing stellt in Berlin heute Ergebnisse zur aktuellen Entwicklung vor.
3: Ausschluss aus dem Klassenchat bei WhatsApp, KI-generierte Deepfakes bei TikTok oder der gehässige Kommentar auf der Gaming-Plattform. Cybermobbing gegen Kinder und Jugendliche hat sich zu einem Dauerproblem entwickelt, mit teilweise gravierenden Folgen für die Betroffenen. Angstreaktionen, Wut, psychischer Stress bis hin zu Suizidgedanken bestimmen oftmals das Leben der Opfer. Das Bündnis gegen Cybermobbing fordert deshalb schon länger mehr Aufklärung. Auch müssten Täter und Täterinnen deutlich stärker zur Verantwortung gezogen werden. Tanja Wagner, Nachrichtenredaktion.
1: Zum Sport. Alexander Zverev wird in den kommenden Wochen erstmals in seiner Karriere die Nummer 1 der Tenniswelt. Durch das vorzeitige Aus von Carlos Alcaraz beim ATP-Turnier in Shanghai wird Zverev, der in diesem Jahr die French Open und die US Open gewonnen hat, spätestens zum Saisonende auf Platz 1 der Weltrangliste stehen. Als einzigen Deutschen bei den Männern ist das bisher Boris Becker gelungen.
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4: Heute überwiegen Wolken. Örtlich gibt es Nebelfelder. Im Westen und Nordwesten ziehen Schauer auf. Dort kann es auch etwas regnen. Die Temperaturen erreichen bis zu 19 Grad. Es weht ein schwacher bis mäßiger Süd- bis Südwestwind. An der Nordsee sind am Abend starke Böen zu erwarten. In der restlichen Region bleibt es weitgehend trocken, mit zeitweise Wolkenlücken und örtlichem Nebel.

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1: Ich bin Diana Kramer. Der Rücktritt von Arbeitsministerin und SPD-Co-Chefin Bärbel Baas von ihren Ämtern löst Schockwellen im politischen Berlin aus. Die Unruhe in der schwarz-roten Koalition wird dadurch nicht gerade kleiner. Und bei der SPD geht die Suche nach einer Nachfolge für die Parteispitze gerade erst los.
2: Der Chef der Jusos Thürmer sieht in der geplanten Neuordnung der SPD-Spitze eine Chance für einen umfassenden Neustart der Partei. Die SPD brauche wieder einen Plan und Ideen für die Zukunft sowie glaubwürdige Köpfe, sagte er dem RND. Die gesamte Parteispitze soll auf einem Bundesparteitag zum Jahreswechsel neu gewählt werden. Ob Lars Klingbeil erneut als Parteichef kandidiert, ist noch offen, er klebe aber nicht an seinem Amt. Es gehe um die bestmögliche Aufstellung, sagte er am Abend. David Riemer, Nachrichtenredaktion.
1: Die Deutsche Bahn baut ihre internationalen Verbindungen ab Mitte Dezember weiter aus. Dann gibt es täglich mehr als 320 Fahrten ins europäische Ausland, 20 mehr als bisher. Neu ist auch eine besonders schnelle Verbindung zwischen Hamburg und München. Der Sprinter fährt dreimal täglich und braucht 5 Stunden 20. Die Preise im Fernverkehr bleiben unverändert. Tickets für den neuen Fahrplan sind ab morgen erhältlich. Spott und Beschimpfungen, kompromittierende Posts. Schon Kinder und Jugendliche haben unter solchen Attacken in sozialen Netzwerken zu leiden. Das Bündnis gegen Cybermobbing stellt in Berlin heute Ergebnisse zur aktuellen Entwicklung vor.
3: Ausschluss aus dem Klassenchat bei WhatsApp, KI-generierte Deepfakes bei TikTok oder der gehässige Kommentar auf der Gaming-Plattform. Cybermobbing gegen Kinder und Jugendliche hat sich zu einem Dauerproblem entwickelt, mit teilweise gravierenden Folgen für die Betroffenen. Angstreaktionen, Wut, psychischer Stress bis hin zu Suizidgedanken bestimmen oftmals das Leben der Opfer. Das Bündnis gegen Cybermobbing fordert deshalb schon länger mehr Aufklärung. Auch müssten Täter und Täterinnen deutlich stärker zur Verantwortung gezogen werden. Tanja Wagner, Nachrichtenredaktion.
1: Zum Sport. Alexander Zverev wird in den kommenden Wochen erstmals in seiner Karriere die Nummer 1 der Tenniswelt. Durch das vorzeitige Aus von Carlos Alcaraz beim ATP-Turnier in Shanghai wird Zverev, der in diesem Jahr die French Open und die US Open gewonnen hat, spätestens zum Saisonende auf Platz 1 der Weltrangliste stehen. Als einzigen Deutschen bei den Männern ist das bisher Boris Becker gelungen.

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1: Ich bin Diana Kramer. Einen Tag nach dem Rücktritt von Bärbel Baas wird Bundespräsident Frank-Walter Steinmeier heute Nachmittag den früheren rheinland-pfälzischen Ministerpräsidenten Alexander Schweizer zum neuen Arbeitsminister ernennen. Vorher soll Baas ihre Entlassungsurkunde erhalten. Sie hatte gestern nach einem Trauerfall in der Familie und öffentlichen Angriffen gegen sie ihren Rücktritt erklärt.
2: Schweizer steht vor großen Herausforderungen, vor allem bei der geplanten Rentenreform. Hier gibt es innerhalb der Koalition noch zahlreiche offene Fragen. Allerdings auch bei der Pflege, der Arbeitszeit und der Steuerpolitik sind sich Union und SPD uneinig. Gleichzeitig muss die SPD ihre gesamte Parteispitze neu aufstellen. Auch Kanzler Merz steht wegen seiner Autoritätsverluste und der Wahlniederlagen seiner Partei enorm unter Druck. David Riemer, Nachrichtenredaktion.
1: Die deutsche Wirtschaft wird laut Internationalem Währungsfonds im laufenden Jahr deutlich stärker zulegen als gedacht. 2026 dürfte das Wachstum mit 1,3% nun fast doppelt so stark ausfallen wie noch im Juli erwartet. Für das kommende Jahr rechnet der IWF nun mit einem Plus von 1,1%. Die Bundesregierung hatte in der vergangenen Woche genau die gleichen Prognosen veröffentlicht und den Optimismus mit der überraschend starken Widerstandsfähigkeit der deutschen Wirtschaft begründet. Papst Leo XIV. Soll heute im Laufe des späten Vormittags für eine Operation an der Lunge in die Gemelli-Klinik in Rom aufgenommen werden. Dort soll ihm ein Knoten in der Lunge entfernt werden.
3: Leo selbst gibt sich hier zuversichtlich, der Knoten sei im Frühstadium entdeckt worden und er wird auch kommenden Monat nach Südamerika reisen, sagte er. Doch ob das so klappt, wird sich wohl erst nach der OP zeigen, wenn seine Ärzte mehr über diesen Lungenknoten wissen. Stand jetzt wird Leo etwa eine Woche hier in der Klinik bleiben und überall auf der Welt beten Menschen für ihn, bangen. Ausgerechnet Leo, der bisher immer so fit und sportlich wirkte. Claudia Wächter, Rom.
1: Die Weinlese in Deutschland fällt in diesem Jahr wohl so niedrig aus wie zuletzt 2010. Das Deutsche Weininstitut geht in einer ersten Prognose davon aus, dass die Menge rund 20% unter dem 10-jährigen Durchschnitt liegt. Viele Trauben seien durch die Trockenheit im Sommer klein geblieben. Trotz der geringeren Menge werden aber Spitzenqualitäten beim Wein erwartet.
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4: Heute überwiegen Wolken, örtlich gibt es Nebelfelder. Im Westen und Nordwesten ziehen Schauer auf, dort kann es auch etwas regnen. Die Temperaturen erreichen bis zu 19 Grad. Es weht ein schwacher bis mäßiger Süd- bis Südwestwind. An der Nordsee sind am Abend starke Böen zu erwarten. In der restlichen Region bleibt es weitgehend trocken, mit zeitweise Wolkenlücken und örtlichem Nebel.

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1: Ich bin Diana Kramer. Einen Tag nach dem Rücktritt von Bärbel Baas wird Bundespräsident Frank-Walter Steinmeier heute Nachmittag den früheren rheinland-pfälzischen Ministerpräsidenten Alexander Schweizer zum neuen Arbeitsminister ernennen. Vorher soll Baas ihre Entlassungsurkunde erhalten. Sie hatte gestern nach einem Trauerfall in der Familie und öffentlichen Angriffen gegen sie ihren Rücktritt erklärt.
2: Schweizer steht vor großen Herausforderungen, vor allem bei der geplanten Rentenreform. Hier gibt es innerhalb der Koalition noch zahlreiche offene Fragen. Allerdings auch bei der Pflege, der Arbeitszeit und der Steuerpolitik sind sich Union und SPD uneinig. Gleichzeitig muss die SPD ihre gesamte Parteispitze neu aufstellen. Auch Kanzler Merz steht wegen seiner Autoritätsverluste und der Wahlniederlagen seiner Partei enorm unter Druck. David Riemer, Nachrichtenredaktion.
1: Die deutsche Wirtschaft wird laut Internationalem Währungsfonds im laufenden Jahr deutlich stärker zulegen als gedacht. 2026 dürfte das Wachstum mit 1,3% nun fast doppelt so stark ausfallen wie noch im Juli erwartet. Für das kommende Jahr rechnet der IWF nun mit einem Plus von 1,1%. Die Bundesregierung hatte in der vergangenen Woche genau die gleichen Prognosen veröffentlicht und den Optimismus mit der überraschend starken Widerstandsfähigkeit der deutschen Wirtschaft begründet. Papst Leo XIV. Soll heute im Laufe des späten Vormittags für eine Operation an der Lunge in die Gemelli-Klinik in Rom aufgenommen werden. Dort soll ihm ein Knoten in der Lunge entfernt werden.
3: Leo selbst gibt sich hier zuversichtlich, der Knoten sei im Frühstadium entdeckt worden und er wird auch kommenden Monat nach Südamerika reisen, sagte er. Doch ob das so klappt, wird sich wohl erst nach der OP zeigen, wenn seine Ärzte mehr über diesen Lungenknoten wissen. Stand jetzt wird Leo etwa eine Woche hier in der Klinik bleiben und überall auf der Welt beten Menschen für ihn, bangen. Ausgerechnet Leo, der bisher immer so fit und sportlich wirkte. Claudia Wächter, Rom.
1: Die Weinlese in Deutschland fällt in diesem Jahr wohl so niedrig aus wie zuletzt 2010. Das Deutsche Weininstitut geht in einer ersten Prognose davon aus, dass die Menge rund 20% unter dem 10-jährigen Durchschnitt liegt. Viele Trauben seien durch die Trockenheit im Sommer klein geblieben. Trotz der geringeren Menge werden aber Spitzenqualitäten beim Wein erwartet.

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1: Ich bin Diana Kramer. Der Rücktritt von Arbeitsministerin und SPD-Co-Chefin Bärbel Baas hat Schockwellen im politischen Berlin ausgelöst. Die Unruhe in der schwarz-roten Koalition wird dadurch nicht gerade kleiner. Und bei der SPD geht die Suche nach einer Nachfolge für die Parteispitze gerade erst los.
2: Der Chef der Jusos Thürmer sieht in der geplanten Neuordnung der SPD-Spitze eine Chance für einen umfassenden Neustart der Partei. Die SPD brauche wieder einen Plan und Ideen für die Zukunft sowie glaubwürdige Köpfe, sagte er dem RND. Die gesamte Parteispitze soll auf einem Bundesparteitag zum Jahreswechsel neu gewählt werden. Ob Lars Klingbeil erneut als Parteichef kandidiert, ist noch offen, er klebe aber nicht an seinem Amt. Es gehe um die bestmögliche Aufstellung, sagte er am Abend. David Riemer, Nachrichtenredaktion.
1: Die Deutsche Bahn will mit mehr Verbindungen ins Ausland und einer weiteren Sprinterlinie punkten. Mit dem Fahrplanwechsel im Dezember soll das Angebot deutlich ausgebaut werden. Die Tickets gibt es ab morgen zu kaufen.
3: Bahn zu fahren soll sparen, neben teurem Sprit auch Zeit. Dafür baut die Bahn vor allem nach Italien, Frankreich, Österreich und Dänemark ihre Verbindung aus. So geht's etwa direkt von München in nur 6,5 Stunden nach Mailand. Eine mit gut 5 Stunden besonders schnelle Sprinterstrecke richtet die Bahn innerhalb Deutschlands zwischen Hamburg und München ein. Andernorts stoppen Baustellen Bahnreisende dagegen aus. So verlängert sich die Fahrzeit zwischen Berlin und Hannover aufgrund von Umleitungen um 80 Minuten auf 3 Stunden. Tanja Wagner, Nachrichtenredaktion.
1: Bundesdigitalminister Carsten Wildberger will KI-Umsätze besteuern. Mit dem Geld soll der Umbau des Arbeitsmarkts finanziert werden. Den extrem hohen Umsatz mit dieser Technologie müssen wir besteuern, sagte Wildberger dem Tagesspiegel. Microsoft-Gründer Bill Gates fordert das schon länger. Er will so den Anreiz verringern, Menschen durch Maschinen zu ersetzen. Auch Wildberger rechnet damit, dass KI die Arbeitswelt grundlegend verändern wird. Gute Nachrichten für die deutsche Wirtschaft. Laut IWF dürfte das Wachstum in diesem Jahr bei 1,3% liegen, fast doppelt so viel wie im Juli erwartet. Für kommendes Jahr rechnen die Ökonomen wie auch die Bundesregierung mit 1,1% Wachstum. Für die Weltwirtschaft erwartet der IWF 3,1% Wachstum, ebenfalls mehr als bisher erwartet.
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4: Heute überwiegen Wolken, örtlich gibt es Nebelfelder. Im Westen und Nordwesten ziehen Schauer auf, dort kann es auch etwas regnen. Die Temperaturen erreichen bis zu 19 Grad. Es weht ein schwacher bis mäßiger Süd- bis Südwestwind. An der Nordsee sind am Abend starke Böen zu erwarten. In der restlichen Region bleibt es weitgehend trocken, mit zeitweise Wolkenlücken und örtlichem Nebel.

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1: Ich bin Diana Kramer. Der Rücktritt von Arbeitsministerin und SPD-Co-Chefin Bärbel Baas hat Schockwellen im politischen Berlin ausgelöst. Die Unruhe in der schwarz-roten Koalition wird dadurch nicht gerade kleiner. Und bei der SPD geht die Suche nach einer Nachfolge für die Parteispitze gerade erst los.
2: Der Chef der Jusos Thürmer sieht in der geplanten Neuordnung der SPD-Spitze eine Chance für einen umfassenden Neustart der Partei. Die SPD brauche wieder einen Plan und Ideen für die Zukunft sowie glaubwürdige Köpfe, sagte er dem RND. Die gesamte Parteispitze soll auf einem Bundesparteitag zum Jahreswechsel neu gewählt werden. Ob Lars Klingbeil erneut als Parteichef kandidiert, ist noch offen, er klebe aber nicht an seinem Amt. Es gehe um die bestmögliche Aufstellung, sagte er am Abend. David Riemer, Nachrichtenredaktion.
1: Die Deutsche Bahn will mit mehr Verbindungen ins Ausland und einer weiteren Sprinterlinie punkten. Mit dem Fahrplanwechsel im Dezember soll das Angebot deutlich ausgebaut werden. Die Tickets gibt es ab morgen zu kaufen.
3: Bahn zu fahren soll sparen, neben teurem Sprit auch Zeit. Dafür baut die Bahn vor allem nach Italien, Frankreich, Österreich und Dänemark ihre Verbindung aus. So geht's etwa direkt von München in nur 6,5 Stunden nach Mailand. Eine mit gut 5 Stunden besonders schnelle Sprinterstrecke richtet die Bahn innerhalb Deutschlands zwischen Hamburg und München ein. Andernorts stoppen Baustellen Bahnreisende dagegen aus. So verlängert sich die Fahrzeit zwischen Berlin und Hannover aufgrund von Umleitungen um 80 Minuten auf 3 Stunden. Tanja Wagner, Nachrichtenredaktion.
1: Bundesdigitalminister Carsten Wildberger will KI-Umsätze besteuern. Mit dem Geld soll der Umbau des Arbeitsmarkts finanziert werden. Den extrem hohen Umsatz mit dieser Technologie müssen wir besteuern, sagte Wildberger dem Tagesspiegel. Microsoft-Gründer Bill Gates fordert das schon länger. Er will so den Anreiz verringern, Menschen durch Maschinen zu ersetzen. Auch Wildberger rechnet damit, dass KI die Arbeitswelt grundlegend verändern wird. Gute Nachrichten für die deutsche Wirtschaft. Laut IWF dürfte das Wachstum in diesem Jahr bei 1,3% liegen, fast doppelt so viel wie im Juli erwartet. Für kommendes Jahr rechnen die Ökonomen wie auch die Bundesregierung mit 1,1% Wachstum. Für die Weltwirtschaft erwartet der IWF 3,1% Wachstum, ebenfalls mehr als bisher erwartet.

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1: Ich bin Diana Kramer. Einen Tag nach dem Rücktritt von Bärbel Baas wird Bundespräsident Frank-Walter Steinmeier heute Nachmittag den früheren rheinland-pfälzischen Ministerpräsidenten Alexander Schweizer zum neuen Arbeitsminister ernennen. Vorher soll Baas ihre Entlassungsurkunde erhalten. Sie hatte gestern nach einem Trauerfall in der Familie und öffentlichen Angriffen gegen sie ihren Rücktritt erklärt.
2: Schweizer steht vor großen Herausforderungen, vor allem bei der geplanten Rentenreform. Hier gibt es innerhalb der Koalition noch zahlreiche offene Fragen. Allerdings auch bei der Pflege, der Arbeitszeit und der Steuerpolitik sind sich Union und SPD uneinig. Auch Kanzler Merz steht wegen seiner Autoritätsverluste und der Wahlniederlagen seiner Partei enorm unter Druck. David Riemer, Nachrichtenredaktion.
1: Bundesdigitalminister Carsten Wildberger spricht sich dafür aus, die Umsätze mit künstlicher Intelligenz in Deutschland zu besteuern. Mit dem Geld sollte aus seiner Sicht der Umbau des Arbeitsmarktes bezahlt werden, das sagte Wildberger dem Tagesspiegel.
3: KI und Roboter werden die Menschen in vielen Jobs wohl ersetzen. Damit das nicht reihenweise passiert, fordert auch Microsoft-Gründer Bill Gates, die Technologie zu besteuern. Digitalminister Wildberger rechnet zwar langfristig mit mehr Beschäftigung durch KI, aber in anderen Jobs als heute. Deshalb will er die Steuern aus den extrem hohen KI-Umsätzen zum Beispiel für die Finanzierung von Umschulungen nutzen, etwa im Handwerk oder in der Pflege. Und Wildberger sagt klar, wenn hierzulande Wachstum und Wertschöpfung entstehen, müssen hierzulande auch Steuern gezahlt werden. Katrin Müller, Nachrichtenredaktion.
1: Papst Leo XIV. Kommt heute Vormittag für eine Lungenoperation in die Gemelli-Klinik in Rom. Dem 71-Jährigen soll ein Knoten in der Lunge entfernt werden, der bei Routineuntersuchungen in einem sehr frühen Stadium entdeckt wurde. Das hatte Leo selbst am Sonntag nach dem Angelusgebet bekannt gegeben. Alle päpstlichen Audienzen bis einschließlich 20. Oktober sind wegen des Eingriffs abgesagt. Der Krankenhausaufenthalt soll voraussichtlich eine Woche dauern. Die Weinlese in Deutschland fällt in diesem Jahr so niedrig aus wie zuletzt 2010. Das Deutsche Weininstitut geht davon aus, dass die Menge rund 20% unter dem 10-Jahres-Durchschnitt liegt. Viele Trauben seien durch die Trockenheit im Sommer klein geblieben. Trotz der geringeren Menge werden aber Spitzenqualitäten beim deutschen Wein erwartet.
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4: Heute überwiegen Wolken, örtlich gibt es Nebelfelder. Im Westen und Nordwesten ziehen Schauer auf, dort kann es auch etwas regnen. Die Temperaturen erreichen bis zu 19 Grad. Es weht ein schwacher bis mäßiger Süd- bis Südwestwind. An der Nordsee sind am Abend starke Böen zu erwarten. In der restlichen Region bleibt es weitgehend trocken, mit zeitweise Wolkenlücken und örtlichem Nebel.

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1: Ich bin Diana Kramer. Die Inflation in Deutschland hat erstmals seit fast 3 Monaten die Marke von 3% überschritten. Das ist die höchste Inflationsrate seit Dezember 2023. Waren und Dienstleistungen kosteten im September 3,3% mehr als ein Jahr zuvor, teilt das Statistische Bundesamt mit. Haupttreiber sind weiter die Energiepreise. Sprit hat sich um gut 37% verteuert, Heizöl sogar um fast 75%. Grund ist der Iran-Krieg und die anhaltende Blockade der Straße von Hormuz. Um gegenzusteuern, hat die Bundesregierung bis Ende des Jahres einen neuen Tankrabatt eingeführt. Damit sinken die Spritsteuern um rund 17 Cent je Liter. Trotz der Krisenstimmung sind Ökonomen optimistisch. Die deutsche Wirtschaft wird laut Internationalem Währungsfonds im laufenden Jahr deutlich stärker zulegen als gedacht. Das Wirtschaftswachstum dürfte mit 1,3% fast doppelt so stark ausfallen wie noch im Juli erwartet.
2: Die Zeiten sind zwar alles andere als rosig, aber die deutsche Wirtschaft erweist sich als überraschend widerstandsfähig. Gründe für den Aufschwung sind vor allem die staatlichen Investitionen in Infrastruktur und für Verteidigung, aber auch die Exporte haben wieder stärker zugelegt. Die Ökonomen vom IWF rechnen deshalb auch im kommenden Jahr mit einem höheren Wirtschaftswachstum von 1,1%. Katrin Müller, Nachrichtenredaktion.
1: Nach dem Brand an einer Starlink-Station in Polen im September, die auch die Ukraine mit Internet versorgt, wurden jetzt in Deutschland 2 mutmaßliche Saboteure festgenommen. Das teilte Polens Regierungschef Donald Tusk auf X mit.
3: Auf Antrag der polnischen Geheimdienste habe die deutsche Polizei 2 türkische Staatsbürger festgenommen, teilte Ministerpräsident Tusk mit. Medien zufolge am Bahnhof im baden-württembergischen Nüttingen. Der Ausfall der Starlink-Station nach dem Brand hätte zu Internetproblemen führen können. Die Satelliten werden auch von der Ukraine im Krieg gegen Russland genutzt. Vom polnischen Innenministerium hieß es damals, man könne nicht klar sagen, ob Russland dahinter stehe, aber es füge sich ein in die neue russische Angriffsstrategie. Ursula Winkler, Nachrichtenredaktion.
1: Bei einem Brand in einem Mehrfamilienhaus in Bochum sind 3 Menschen ums Leben gekommen. 5 weitere erlitten Rauchgasvergiftungen. Die Toten seien bei Löscharbeiten leblos in einer Wohnung gefunden worden. Wiederbelebungsversuche blieben erfolglos. Die Brandursache ist laut Bochumer Polizei noch unklar.
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4: Höchstwerte heute in Neubrandenburg 13, Kiel 13 und Garmisch-Partenkirchen 14 Grad. Heute von Westen her zunehmend bedeckt, örtlich etwas Regen oder Schauer. An der Nordsee und in Schleswig-Holstein abends einzelne Gewitter gering wahrscheinlich. Im Tagesverlauf wird es in der Nordwesthälfte zunehmend trocken mit vermehrten Auflockerungen und örtlich Nebel. Heute Nacht verlagert sich die starke Bewölkung in die Südosthälfte, örtlich mit etwas Regen. In der Nordwesthälfte bleibt es trocken, Abkühlung auf 12 bis 5 Grad.

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1: Ich bin Diana Kramer. Die Inflation in Deutschland hat erstmals seit fast 3 Monaten die Marke von 3% überschritten. Das ist die höchste Inflationsrate seit Dezember 2023. Waren und Dienstleistungen kosteten im September 3,3% mehr als ein Jahr zuvor, teilt das Statistische Bundesamt mit. Haupttreiber sind weiter die Energiepreise. Sprit hat sich um gut 37% verteuert, Heizöl sogar um fast 75%. Grund ist der Iran-Krieg und die anhaltende Blockade der Straße von Hormuz. Um gegenzusteuern, hat die Bundesregierung bis Ende des Jahres einen neuen Tankrabatt eingeführt. Damit sinken die Spritsteuern um rund 17 Cent je Liter. Trotz der Krisenstimmung sind Ökonomen optimistisch. Die deutsche Wirtschaft wird laut Internationalem Währungsfonds im laufenden Jahr deutlich stärker zulegen als gedacht. Das Wirtschaftswachstum dürfte mit 1,3% fast doppelt so stark ausfallen wie noch im Juli erwartet.
2: Die Zeiten sind zwar alles andere als rosig, aber die deutsche Wirtschaft erweist sich als überraschend widerstandsfähig. Gründe für den Aufschwung sind vor allem die staatlichen Investitionen in Infrastruktur und für Verteidigung, aber auch die Exporte haben wieder stärker zugelegt. Die Ökonomen vom IWF rechnen deshalb auch im kommenden Jahr mit einem höheren Wirtschaftswachstum von 1,1%. Katrin Müller, Nachrichtenredaktion.
1: Nach dem Brand an einer Starlink-Station in Polen im September, die auch die Ukraine mit Internet versorgt, wurden jetzt in Deutschland 2 mutmaßliche Saboteure festgenommen. Das teilte Polens Regierungschef Donald Tusk auf X mit.
3: Auf Antrag der polnischen Geheimdienste habe die deutsche Polizei 2 türkische Staatsbürger festgenommen, teilte Ministerpräsident Tusk mit. Medien zufolge am Bahnhof im baden-württembergischen Nürtingen. Der Ausfall der Starlink-Station nach dem Brand hätte zu Internetproblemen führen können. Die Satelliten werden auch von der Ukraine im Krieg gegen Russland genutzt. Vom polnischen Innenministerium hieß es damals, man könne nicht klar sagen, ob Russland dahinter stehe, aber es füge sich ein in die neue russische Angriffsstrategie. Ursula Winkler, Nachrichtenredaktion.
1: Bei einem Brand in einem Mehrfamilienhaus in Bochum sind 3 Menschen ums Leben gekommen. 5 weitere erlitten Rauchgasvergiftungen. Die Toten seien bei Löscharbeiten leblos in einer Wohnung gefunden worden. Wiederbelebungsversuche blieben erfolglos. Die Brandursache ist laut Bochumer Polizei noch unklar.
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4: Höchstwerte heute in Neubrandenburg 13, Kiel 13 und Garmisch-Partenkirchen 14 Grad. Heute von Westen her zunehmend bedeckt, örtlich etwas Regen oder Schauer. An der Nordsee und in Schleswig-Holstein abends einzelne Gewitter gering wahrscheinlich. Im Tagesverlauf wird es in der Nordwesthälfte zunehmend trocken mit vermehrten Auflockerungen und örtlich Nebel. Heute Nacht verlagert sich die starke Bewölkung in die Südosthälfte, örtlich mit etwas Regen. In der Nordwesthälfte bleibt es trocken, Abkühlung auf 12 bis 5 Grad.

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1: Ich bin Diana Kramer. Das Leben in Deutschland hat sich im September so stark verteuert wie seit fast 3 Jahren nicht. Die Inflationsrate hat im vergangenen Monat die Marke von 3% überschritten. Waren und Dienstleistungen kosteten 3,3% mehr als im letzten Jahr. Das Statistische Bundesamt bestätigte damit vorläufige Daten.
2: Ganz besonders zeigten sich die gestiegenen Preise den Experten nach an den Tankstellen und beim Heizöl. Sprit verteuerte sich in einem Jahr um fast 40%, leichtes Heizöl sogar um knapp 75%. Im Oktober wurde dann der Tankrabatt eingeführt, das dürfte die Inflation bis Jahresende etwas dämpfen. Bei Nahrungsmitteln stiegen die Preise im September dagegen kaum, nur um 0,4%. Eier oder frisches Gemüse wurden zwar teurer, Butter, Obst und Öle wurden dafür günstiger. Ursula Winkler, Nachrichtenredaktion.
1: Alexander Schweizer bekommt keine Schonfrist. Bundeskanzler Friedrich Merz erwartet vom neuen Arbeitsminister Tempo bei der Umsetzung der geplanten Reformen. Es bleibe dabei, dass der Gesetzentwurf zur Rentenreform noch in diesem Jahr im Kabinett und im ersten Quartal des kommenden Jahres im Bundestag beschlossen werden soll. Das sagte Merz beim Arbeitgebertag des Branchenverbands BDA. Schweizer wird nach dem Rücktritt von Bärbel Baas heute Nachmittag von Bundespräsident Frank-Walter Steinmeier zum neuen Bundesarbeitsminister ernannt. Die deutsche Luftwaffe beteiligt sich in den kommenden Tagen mit mehreren Kampfflugzeugen an einem NATO-Manöver zur Verteidigung des Bündnisgebiets mit Atomwaffen. Heute beginnt das Manöver.
3: Diese Übung findet jedes Jahr statt mit etwa 2000 Soldaten und 70 Flugzeugen. Offiziell heißt es, es gebe keinen Zusammenhang mit weltpolitischen Ereignissen. Man wolle nur zeigen, dass die NATO im Fall des Falles das Bündnisgebiet verteidigen könne. Deutschland schickt 3 Tornado-Kampfjets aus Büchel. Dort lagern wohl jene US-Atomwaffen, mit denen diese Maschine bewaffnet werden könnten. Jetzt aber geht es darum, den Transport der Bomben und deren Einsatz zu erproben. Echte Atomwaffen werden bei dem Manöver nicht eingesetzt. Dieter Hebeling, Brüssel.
1: Die Weinlese in Deutschland bleibt in diesem Jahr unterdurchschnittlich. Das Deutsche Weininstitut rechnet mit rund 20% weniger Ertrag als im 10-jährigen Durchschnitt, wegen der Trockenheit im Sommer. Trotz der geringeren Menge werden aber Spitzenqualitäten beim deutschen Wein erwartet.
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4: Höchstwerte heute in Neubrandenburg 13, Kiel 13 und Garmisch-Partenkirchen 14 Grad. Heute von Westen her zunehmend bedeckt, örtlich etwas Regen oder Schauer. An der Nordsee und in Schleswig-Holstein abends einzelne Gewitter gering wahrscheinlich. Im Tagesverlauf wird es in der Nordwesthälfte zunehmend trocken mit vermehrten Auflockerungen und örtlich Nebel. Heute Nacht verlagert sich die starke Bewölkung in die Südosthälfte, örtlich mit etwas Regen. In der Nordwesthälfte bleibt es trocken, Abkühlung auf 12 bis 5 Grad.

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1: Ich bin Diana Kramer. Bundeskanzler Friedrich Merz erwartet vom neuen Arbeitsminister Alexander Schweizer Tempo bei der Umsetzung der geplanten Reformen. Es bleibe dabei, dass der Gesetzentwurf zur Rentenreform noch in diesem Jahr im Kabinett und dann im ersten Quartal 2027 im Bundestag beschlossen werden soll. Das sagte Merz beim Arbeitgebertag des Branchenverbandes BDA in Berlin.
2: Die Reform der Rentenversicherung, die Vorschläge haben wir am 22. Juni bekommen. Wir haben heute den 13. Oktober, Juli, August, September, Oktober. Ja. Das ist mir schon zu lange. So, und deswegen möchte ich, dass das in diesem Jahr ausgereift, durchformuliert ins Kabinett kommt. Und zwar so ins Kabinett kommt, dass wir es möglichst schon vorher mit den Bundestagsfraktionen, mit den Ländern abgestimmt haben, dass es anschließend einen zügigen Gesetzgebungsverfahren kommen kann. Und wenn das erreicht wird in diesem Jahr, dann hat er seinen Job gemacht.
1: Bundeskanzler Friedrich Merz. Mobbing-Attacken im Internet haben in Deutschland laut einer Studie erneut zugenommen. In einer Befragung von Schülerinnen und Schülern gab jeder Fünfte an, schon mal Ziel einer solchen Attacke gewesen zu sein. Das teilte das Bündnis gegen Cybermobbing mit.
3: In WhatsApp-Gruppen, auf TikTok, Snapchat oder Gaming-Plattformen. Rund 2,4 Millionen junge Menschen in Deutschland wurden dort schon mal gemobbt. Ein Viertel davon täglich. Fast immer kommen die Täterinnen und Täter von derselben Schule. Sie verbreiten peinliche Bilder, KI-Fakes oder Lügen. Cybermobbing bedrohe die mentale Gesundheit einer ganzen Generation, sagen die Initiatoren der Studie. Sie fordern ein Gesetz gegen Cybermobbing und eine Art Internetführerschein ab der Grundschule. Thomas Bremser, Nachrichtenredaktion.
1: Die Bundesagentur für Arbeit hat Insolvenzgeld für die Mitarbeiter der erneut insolventen Warenhauskette Galeria bewilligt. Das Insolvenzgeld für insgesamt 9.650 Beschäftigte soll über eine Bank vorfinanziert werden, so kann es schneller zur Auszahlung kommen. Die Beschäftigten erhalten somit bis zum Jahresende ihre Löhne und Gehälter, teilte Galeria mit. Damit ist eine Voraussetzung erfüllt, um den Geschäftsbetrieb zunächst fortzuführen. Der Nürnberger Flughafen ist wegen eines Polizeieinsatzes gegen Mittag für den Flugverkehr gesperrt worden. Grund sei eine unbestätigte Luftnotlage, teilte ein Flughafensprecher mit. Details wurden bislang nicht bekannt.
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4: Höchstwerte heute in Neubrandenburg 13, Kiel 13 und Garmisch-Partenkirchen 14 Grad. Heute von Westen her zunehmend bedeckt, örtlich etwas Regen oder Schauer. An der Nordsee und in Schleswig-Holstein abends einzelne Gewitter gering wahrscheinlich. Im Tagesverlauf wird es in der Nordwesthälfte zunehmend trocken mit vermehrten Auflockerungen und örtlich Nebel. Heute Nacht verlagert sich die starke Bewölkung in die Südosthälfte, örtlich mit etwas Regen. In der Nordwesthälfte bleibt es trocken, Abkühlung auf 12 bis 5 Grad.

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0: 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Das Buch Vornamen unsortiert enthält hunderte besondere Vorschläge für werdende Eltern. Anders als übliche Namensverzeichnisse verzichtet das Werk bewusst auf eine alphabetische Sortierung. So können Leser die Namen spontan entdecken und sich von ungewöhnlichen Kombinationen inspirieren lassen. Das Buch ist im Handel und online erhältlich.
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2: Ich bin Tine Klimach. Bundespräsident Frank-Walter Steinmeier will den früheren rheinland-pfälzischen Ministerpräsidenten Alexander Schweitzer am Nachmittag zum neuen Arbeitsminister ernennen. Vorher soll die bisherige Ministerin Bärbel Bass ihre Entlassungsurkunde erhalten. Bass hatte gestern nach einem Trauerfall in der Familie und öffentlichen Angriffen gegen sie ihren sofortigen Rücktritt erklärt.
3: Schweitzer steht vor großen Herausforderungen, vor allem bei der geplanten Rentenreform. Hier gibt es innerhalb der Koalition noch zahlreiche offene Fragen. Allerdings auch bei der Pflege, der Arbeitszeit und der Steuerpolitik sind sich Union und SPD uneinig. Hinzu kommen Streitigkeiten über den Haushalt fürs nächste Jahr und mögliche Konflikte bei den anstehenden Regierungsbildungen in Berlin und Sachsen-Anhalt nach den Landtagswahlen. Gleichzeitig muss die SPD ihre gesamte Parteispitze neu aufstellen. Auch Kanzler Merz steht wegen seiner Autoritätsverluste und der Wahlniederlagen seiner Partei enorm unter Druck. David Riemer, Nachrichtenredaktion.
2: Mobbing-Attacken im Internet haben in Deutschland laut einer Studie erneut zugenommen. In einer Befragung von Schülern gab jeder Fünfte an, schon mal Ziel einer solchen Attacke gewesen zu sein. Das teilt das Bündnis gegen Cybermobbing mit.
4: In WhatsApp-Gruppen, auf TikTok, Snapchat oder Gaming-Plattformen. Rund 2,4 Millionen junge Menschen in Deutschland wurden dort schon mal gemobbt. Ein Viertel davon täglich. Fast immer kommen die Täterinnen und Täter von derselben Schule. Sie verbreiten peinliche Bilder, KI-Fakes oder Lügen. Cybermobbing bedrohe die mentale Gesundheit einer ganzen Generation, sagen die Initiatoren der Studie. Sie fordern ein Gesetz gegen Cybermobbing und eine Art Internetführerschein ab der Grundschule. Thomas Bremser, Nachrichtenredaktion.
2: Der Nürnberger Flughafen ist gegen Mittag wegen eines Polizeieinsatzes für den Flugverkehr gesperrt worden. Nun gibt es Entwarnung. Die Überprüfungen vor Ort hätten ergeben, dass keine Gefahr bestehe, teilte die Polizei mit. Weitere Details zum Vorfall sind noch unklar. Der neue Fahrplan der Deutschen Bahn bringt für Reisende in Sachsen, Sachsen-Anhalt und Thüringen wegen Baustellen Veränderungen mit sich. Fahrzeiten verlängern sich und manche Haltestellen fallen weg. Das teilte die Deutsche Bahn mit. Der neue Fahrplan gilt ab 13. Dezember. Die Fernverkehrspreise bleiben stabil. Außerdem wird das Familienticket dauerhaft eingeführt.
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5: Heute zeigt sich der Himmel von Westen her zunehmend bedeckt, wobei gebietsweise etwas Regen oder Schauer auftreten. An der Nordsee und in Schleswig-Holstein sind abends einzelne Gewitter gering wahrscheinlich. Im Südosten und Osten bleibt es bis zum Nachmittag freundlich mit längerem Sonnenschein und trocken. Die Höchstwerte liegen zwischen 12 und 20 Grad. In der Nacht zieht starke Bewölkung in die Südosthälfte, gebietsweise mit etwas Regen, während die Nordwesthälfte zunehmend trocken bleibt und sich örtlich Nebel bildet. Morgen ist mit vermehrten Auflockerungen zu rechnen.

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1: Ich bin Tine Klimach. Bundeskanzler Friedrich Merz erwartet vom neuen Arbeitsminister Alexander Schweizer Tempo bei der Umsetzung der geplanten Reformen. Es bleibe dabei, dass der Gesetzentwurf zur Rentenreform noch in diesem Jahr im Kabinett und im ersten Quartal 2027 im Bundestag beschlossen werden solle. Das sagte Merz beim Arbeitgebertag des Branchenverbands BDA.
2: Und zwar so schnell und so zügig, dass wir die Gesetzentwürfe, die wir verabredet haben, die zum Teil auch schon im Entwurf da sind, so schnell wie möglich ins Kabinett bekommen. In diesem Ministerium liegt die Rentenreform, in diesem Ministerium liegt die Reform des Arbeitsmarktes, liegen alle Gesetzesvorhaben, die wir am 1. Juli zu diesen Themen verabredet haben.
1: Am Nachmittag soll Alexander Schweizer als neuer Arbeitsminister im Bundestag vereidigt werden. Plötzlich brennt eine Starlink-Station in Polen, die auch die Ukraine mit Internet versorgt. Nach dem Vorfall im September wurden in Deutschland jetzt zwei mutmaßliche Saboteure festgenommen. Das teilte Regierungschef Donald Tusk auf X mit.
3: Auf Antrag der polnischen Geheimdienste habe die deutsche Polizei zwei türkische Staatsbürger festgenommen, teilte Ministerpräsident Tusk mit. Medien zufolge am Bahnhof im baden-württembergischen Nüttingen. Die Männer sollen sich jetzt in Polen vor Gericht verantworten. Der Ausfall der Starlink-Station nach dem Brand hätte zu Internetproblemen führen können. Die Satelliten werden auch von der Ukraine im Krieg gegen Russland genutzt. Vom polnischen Innenministerium hieß es damals, man könne nicht klar sagen, ob Russland dahinter stehe, aber es füge sich ein in die neue russische Angriffsstrategie. Ursula Winkler, Nachrichtenredaktion.
1: Kurzer Schrecken am Flughafen in Nürnberg. Ein Ferienflieger hat einen Entführungsalarmcode gesendet. Daraufhin hat die Polizei das Gelände gesperrt und Spezialkräfte in den Einsatz geschickt. Die Maschine kam von der griechischen Insel Korfu. Der Flughafen wurde kurz nach ihrer Landung am Mittag gesperrt. Nach der Landung nahm die Polizei Kontakt mit der Crew im Flieger auf und es gab schnell Entwarnung. Papst Leo ist jetzt im Krankenhaus zur Operation. Der Eingriff findet laut Vatikan noch heute Nachmittag statt. Am Sonntag hatte der 71-Jährige selbst bekannt gegeben, dass ein Knoten in seiner Lunge entdeckt worden sei, in einem frühen Stadium. Die Ärzte hätten einen Eingriff empfohlen, dem er gefolgt sei. Danach brauche er etwa eine Woche Erholung, so der Vatikan.
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4: Heute zeigt sich der Himmel von Westen her zunehmend bedeckt, wobei gebietsweise etwas Regen oder Schauer auftreten. An der Nordsee und in Schleswig-Holstein sind abends einzelne Gewitter gering wahrscheinlich. Im Südosten und Osten bleibt es bis zum Nachmittag freundlich mit längerem Sonnenschein und trocken. Die Höchstwerte liegen zwischen 12 und 20 Grad. In der Nacht zieht starke Bewölkung in die Südosthälfte, gebietsweise mit etwas Regen, während die Nordwesthälfte zunehmend trocken bleibt und sich örtlich Nebel bildet. Morgen ist mit vermehrten Auflockerungen zu rechnen.

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1: Ich bin Tine Klimach. Bundespräsident Frank-Walter Steinmeier will am Nachmittag den SPD-Politiker Alexander Schweizer zum neuen Arbeitsminister ernennen. Bundeskanzler Merz erwartet vom neuen Mann Tempo bei den geplanten Reformen. Schweizer selbst bedankte sich am Nachmittag für das Vertrauen.
2: Ich empfinde in einem gewissen Strudel der Gefühle seit einigen Stunden doch sehr viel Motivation, Entschlossenheit und ich empfinde es auch als große Ehre, dass ich hier stehen darf.
1: Später soll Alexander Schweizer als neuer Arbeitsminister im Bundestag vereidigt werden. Das Leben in Deutschland hat sich im September so stark verteuert wie fast seit 3 Jahren nicht. Getrieben von hohen Energiepreisen hat die Inflation die Marke von 3% überschritten. Waren und Dienstleistungen kosteten 3,3% mehr als ein Jahr zuvor. Das Statistische Bundesamt bestätigte damit vorläufige Zahlen.
3: Ganz besonders zeigten sich die gestiegenen Preise den Experten nach an den Tankstellen und beim Heizöl. Sprit verteuerte sich in einem Jahr um fast 40%, leichtes Heizöl sogar um knapp 75%. Im Oktober wurde dann der Tankrabatt eingeführt, das dürfte die Inflation bis Jahresende etwas dämpfen. Bei Nahrungsmitteln stiegen die Preise im September dagegen kaum, nur um 0,4%. Eier oder frisches Gemüse wurden zwar teurer, Butter, Obst und Öle wurden dafür günstiger. Ursula Winkler, Nachrichtenredaktion.
1: Das Bundeswirtschaftsministerium plant eine nationale Gasreserve zur Krisenvorsorge. Der Umfang soll 24 Milliarden Kilowattstunden betragen, etwa 10% der deutschen Speicherkapazität. Finanziert wird es über eine Umlage für Gaskunden. Die Kosten zwischen 3,70 Euro und 7,20 Euro pro Jahr. Der Aufbau soll nach der entsprechenden Gesetzesänderung im Jahr 2027 beginnen. Ein möglicherweise defektes Funkgerät in einem Flugzeug von Korfu auf dem Weg nach Nürnberg hat den Notfallcode für eine Entführung gesendet und damit einen Großeinsatz von Rettungskräften ausgelöst. Eurofighter stiegen heute auf und begleiteten den Flieger. Der Airport Nürnberg wurde gegen Mittag gesperrt. Knapp eine Stunde nach der sicheren Landung kam die Entwarnung. Die Ermittlungen zur Ursache für den Alarm laufen noch.
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4: Heute zeigt sich der Himmel von Westen her zunehmend bedeckt, wobei gebietsweise etwas Regen oder Schauer auftreten. An der Nordsee und in Schleswig-Holstein sind abends einzelne Gewitter gering wahrscheinlich. Im Südosten und Osten bleibt es bis zum Nachmittag freundlich mit längerem Sonnenschein und trocken. Die Höchstwerte liegen zwischen 12 und 20 Grad. In der Nacht zieht starke Bewölkung in die Südosthälfte, gebietsweise mit etwas Regen, während die Nordwesthälfte zunehmend trocken bleibt und sich örtlich Nebel bildet. Morgen ist mit vermehrten Auflockerungen zu rechnen.

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1: Ich bin Tine Klimach. Bundespräsident Frank-Walter Steinmeier will am Nachmittag den SPD-Politiker Alexander Schweizer zum neuen Arbeitsminister ernennen. Bundeskanzler Merz erwartet vom neuen Mann Tempo bei den geplanten Reformen. Schweizer selbst bedankte sich am Nachmittag für das Vertrauen.
2: Der neue Arbeitsminister spricht von einem Strudel der Gefühle und einer großen Ehre. Er wolle die geplanten Reformen zügig und gründlich auf den Weg bringen, aber erst nachdem sich die Koalition in allen Punkten einig geworden ist. Und genau das ist der Knackpunkt. Die abschlagsfreie Frührente ist noch umstritten. Die Union will sie wieder abschaffen, die SPD pocht darauf. Kanzler Merz erwartet, dass die Regierung noch in diesem Jahr einen Gesetzesentwurf abnickt, dann habe Schweizer seinen Job gemacht. Solch ein Entwurf hätte schon längst vorliegen müssen, kritisiert Merz. Thomas Bremser, Nachrichtenredaktion.
1: Berlins linke Co-Fraktionsvorsitzende Elif Eralp hat Kanzler Friedrich Merz Warnung vor einer Koalition in Berlin scharf zurückgewiesen. Das halte sie für nicht akzeptabel, sagte Eralp. Merz dürfe sich nicht in die Berliner Regierungsbildung einmischen. Die Sondierungen mit Grünen und SPD liefen gut. Viele Gemeinsamkeiten seien festgestellt worden. Merz hatte eine Koalition mit der Linken als Belastung für die Bundesregierung bezeichnet. Papst Leo ist für seine geplante OP in einem römischen Krankenhaus angekommen. Mit Polizeieskorte rollte er auf das Klinikgelände. Bei dem 71-Jährigen soll noch heute Nachmittag ein Knoten in der Lunge entfernt werden.
3: Patienten hängen in den Klinikfenstern und winken. Unten applaudieren die Leute, als Leo hier die Klinik betritt. Die quälende Ungewissheit, die er sicherlich spürt, war ihm nicht anzumerken. Erst nach dem Eingriff wird er wohl wissen, ob der Knoten harmlos oder bösartig ist. Bei einer Routinekontrolle hatten Ärzte den Knoten entdeckt und ihn zur OP geraten. Und nun hoffen viele weltweit, auch Nichtgläubige, dass alles gut über die Bühne geht. Claudia Wächter.
1: Die Beschäftigten der insolventen Warenhauskette Galeria erhalten Insolvenzgeld von der Bundesagentur für Arbeit. Es soll über eine Bank vorfinanziert werden, damit es schnell zur Auszahlung kommen und die Beschäftigten erreichen kann. Damit ist eine Voraussetzung erfüllt, um den Geschäftsbetrieb zunächst fortzuführen.
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4: Heute zeigt sich der Himmel von Westen her zunehmend bedeckt, wobei gebietsweise etwas Regen oder Schauer auftreten. An der Nordsee und in Schleswig-Holstein sind abends einzelne Gewitter gering wahrscheinlich. Im Südosten und Osten bleibt es bis zum Nachmittag freundlich mit längerem Sonnenschein und trocken. Die Höchstwerte liegen zwischen 12 und 20 Grad. In der Nacht zieht starke Bewölkung in die Südosthälfte, gebietsweise mit etwas Regen, während die Nordwesthälfte zunehmend trocken bleibt und sich örtlich Nebel bildet. Morgen ist mit vermehrten Auflockerungen zu rechnen.

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1: Ich bin Tine Klimach. Nach dem Rückzug von Bärbel Baas hat die Bundesregierung schnell einen neuen Arbeitsminister gefunden. Alexander Schweizer wird noch heute vereidigt. Doch wer Baas an der SPD-Spitze folgt, ist noch unklar. Im Dezember soll die Partei eine neue Führung wählen. Verteidigungsminister Boris Pistorius hat eine Kandidatur heute ausgeschlossen.
2: Ich werde als Parteivorsitzender definitiv nicht antreten, weil ich mit meiner Aufgabe, die Sicherheit dieses Landes zu garantieren, wirklich ausgelastet bin, um das ein für alle Mal klar zu sagen.
1: Die SPD-Führung will bei einem Parteitag um den Jahreswechsel herum die gesamte SPD-Führungsriege neu wählen lassen. Nach einem Brandanschlag auf eine Starlink-Bodenstation in Polen hat die Polizei zwei türkische Staatsbürger bei Stuttgart festgenommen. Die Verdächtigen sollen einen Brandbeschleuniger auf einen Schaltschrank der Anlage geschossen haben. Das Starlink-Satellitennetz ist ein strategisch wichtiger Bestandteil der ukrainischen Verteidigung im Krieg gegen Russland. Die polnische Regierung vermutet russische Geheimdienste dahinter. Jetzt entscheiden die deutschen Justizbehörden über die Auslieferung der beiden Verdächtigen nach Polen. Entführungsalarm am Nürnberger Flughafen. Ein Flugzeug aus Korfu hat heute einen Notfallcode für eine mögliche Entführung gesendet. Daraufhin stiegen Eurofighter der Bundeswehr auf. Inzwischen ist klar, für die Passagiere bestand keine Gefahr.
3: Ein Großeinsatz von Polizei, Feuerwehr und Spezialkräften am Nürnberger Flughafen. Aus dem Cockpit einer Boeing 737 war ein Notfallcode gesendet worden, ein internationales Signal für eine Flugzeugentführung. Zwei Eurofighter aus Neuburg an der Donau begleiteten die Maschine bis zur Landung. Der Flughafen wurde vorsorglich gesperrt. Nach knapp einer Stunde dann die Entwarnung, allen Passagieren und der Besatzung geht es gut. Nach ersten Erkenntnissen könnte ein defektes Funkgerät den falschen Alarm ausgelöst haben. Fabian Schaffer, Nachrichtenredaktion.
1: US-Botschafterin Kimberly Guilfoyle muss ihren Posten in Griechenland räumen. Das Weiße Haus hat sie zum Rücktritt aufgefordert. Zuvor hatte das Wall Street Journal Nachrichten veröffentlicht, die belegen sollen, dass sie einen Trump-Spender um eine Überweisung von $100.000 gebeten habe, um Schulden zu begleichen. Im Gegenzug soll sie ihm Zugang zur Regierung angeboten haben.

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1: Ich bin Tine Klimach. Bundespräsident Frank-Walter Steinmeier hat den SPD-Politiker Alexander Schweizer zum neuen Bundesarbeitsminister ernannt. Nur einen Tag nach dem Rücktritt von Bärbel Baas. Steinmeier überreichte dem früheren Ministerpräsidenten von Rheinland-Pfalz die Ernennungsurkunde. Die Koalition mahnte er. Die Erneuerung des Landes verlange Disziplin, gegenseitiges Vertrauen und Kompromissbereitschaft, sagte er. Es brauche eine Regierung, die anpacke. Die Bundesregierung plant, dass Unternehmen künftig die Arbeitszeit flexibler gestalten können. Das wäre das Aus für den starren 8-Stunden-Tag. Kanzler Friedrich Merz sieht darin auch eine Chance für die Beschäftigten. Das sagte er beim Arbeitgebertag in Berlin.
2: Betriebe im Ausland machen es vor. Da arbeiten die Beschäftigten teilweise 12 Stunden am Stück, dafür nur 3 Tage die Woche. Die Mitarbeiter hätten so viel Zeit für die Familie, sagt Merz. Für Firmen sind flexible Arbeitszeiten eine Chance, gerade wenn mehr zu tun ist als sonst. Gewerkschaften warnen vor mehr Stress und weniger Schutz vor Überstunden. Das Gesetz ist längst überfällig und fällt auch in den Bereich des neuen Arbeitsministers Schweizer. Der dürfte mit der Rentenreform aktuell aber genug zu tun haben. Thomas Bremser, Nachrichtenredaktion.
1: Deutschland plant eine nationale Gasreserve für die Krisenvorsorge. Das Bundeswirtschaftsministerium hat jetzt einen Gesetzentwurf vorgelegt. Die Reserve soll 24 Milliarden Kilowattstunden umfassen, etwa 10% der deutschen Speicherkapazität. Eingesetzt werden darf sie ausschließlich im Notfall durch die Bundesnetzagentur. Finanziert wird sie über eine Umlage. Für Haushaltskunden bedeutet das laut Entwurf zwischen knapp 4 und gut 7 Euro im Jahr. Der Aufbau soll 2027 starten. Aktuell sind die Gasspeicher in Deutschland zu über 60% gefüllt. Das hatte Sorgen über die Gasversorgung im Winter ausgelöst. Die Beschäftigten der insolventen Warenhauskette Galeria erhalten Insolvenzgeld von der Bundesagentur für Arbeit. Es soll über eine Bank vorfinanziert werden, damit es schnell zur Auszahlung kommen und die Beschäftigten erreichen kann. Damit ist eine Voraussetzung erfüllt, um den Geschäftsbetrieb zunächst fortzuführen.

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2: Ich bin Tine Klimach. Bundespräsident Frank-Walter Steinmeier hat den SPD-Politiker Alexander Schweizer zum neuen Bundesarbeitsminister ernannt. Steinmeier überreichte dem 53-Jährigen dazu die Ernennungsurkunde. Schweizer wird Nachfolger von Bärbel Baas. Sie hatte gestern ihren sofortigen Rücktritt als Ministerin und als SPD-Vorsitzende erklärt. Die Ernennung nutzte Steinmeier auch für mahnende Worte an die Adresse der Koalition.
3: Unser Land braucht eine Regierung, die zusammenhält und anpackt. Und dafür wünsche ich Ihnen Kraft und gutes Gelingen. Es geht um viel.
2: Alexander Schweizer wird morgen im Bundestag als Arbeitsminister vereidigt. Das Bundeswirtschaftsministerium bringt den Aufbau einer nationalen Gasreserve auf den Weg. Der Gesetzentwurf aus dem Haus von Ministerin Katharina Reiche liegt jetzt vor.
4: Die Gasreserve soll eine Vorsorge für Krisenfälle sein, damit es keine Versorgungsengpässe gibt, etwa bei Sabotage oder wenn wochenlang kein Gas aus Norwegen durch die Pipelines nach Deutschland fließt. Die Reserve soll ausschließlich für solche Notfälle da sein. Finanziert werden soll sie über eine Umlage, die die Gaskunden zahlen. Ein Haushalt, der im Jahr 20.000 Kilowattstunden verbraucht, muss mit Mehrkosten bis zu 7 Euro rechnen. Der Entwurf muss nun noch mit den anderen Ministerien abgestimmt werden. Thomas Brock, Nachrichtenredaktion.
2: Der Komiker und Buchautor Harpe Kerkeling hat sich gerührt über eine Petition gezeigt, die ihn als Bundespräsidenten vorschlägt. Fast 155.000 Menschen haben den Online-Aufruf Harpe Kerkeling als Bundespräsident unterschrieben. In einem Gespräch mit dem Spiegel sagte der 61-Jährige, die Idee, eine queere Person zum Staatsoberhaupt zu machen, wolle er nicht unterbinden. Zwar werde die Petition wohl keinen Erfolg haben, könne aber eine Diskussion anstoßen, die der freien Gesellschaft gut tue. Die CDU werde aber jemanden nach ihren Vorstellungen auswählen. Er hoffe, dass die Wahl auf die richtige Frau falle. Die Schulproteste in Paris und anderen französischen Großstädten haben erneut in Gewalt und massive Polizeieinsätze gemündet. In Paris ging die Polizei mit Wasserwerfern und Tränengas gegen Randalierer vor, die sie mit Gegenständen beworfen sowie Geschäfte und Cafés beschädigt hatten. Die massive Gewalt ging dabei zumeist nicht von den Schülern, sondern von aggressiven Gruppierungen, teils schwarz gekleideter Angreifer aus, wie Medien berichteten.

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1: 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Guten Abend. 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
2: Ich bin Tine Klimach. Der SPD-Politiker Alexander Schweizer wurde zum neuen Bundesarbeitsminister ernannt. Bundespräsident Frank-Walter Steinmeier überreichte dem früheren Ministerpräsidenten von Rheinland-Pfalz dazu die Ernennungsurkunde. Zuvor hatte Steinmeier Schweizers Vorgängerin Bärbel Baas im Rahmen eines Gesprächs, wie er sagte, ihre Entlassungsurkunde ausgehändigt. Baas hatte am Vortag ihren sofortigen Rücktritt als Ministerin und als SPD-Vorsitzende erklärt. Die Bundesregierung plant, dass Unternehmen künftig die Arbeitszeit flexibler gestalten können. Das wäre das Aus für den starren 8-Stunden-Tag. Kanzler Friedrich Merz sieht darin auch eine Chance für die Beschäftigten. Das sagte er beim Arbeitgebertag in Berlin.
3: Betriebe im Ausland machen es vor. Da arbeiten die Beschäftigten teilweise 12 Stunden am Stück, dafür nur 3 Tage die Woche. Die Mitarbeiter hätten so viel Zeit für die Familie, sagt Merz. Für Firmen sind flexible Arbeitszeiten eine Chance, gerade wenn mehr zu tun ist als sonst. Gewerkschaften warnen vor mehr Stress und weniger Schutz vor Überstunden. Das Gesetz ist längst überfällig und fällt auch in den Bereich des neuen Arbeitsministers Schweizer. Der dürfte mit der Rentenreform aktuell aber genug zu tun haben. Thomas Bremser, Nachrichtenredaktion.
2: Alarm am Nürnberger Flughafen. Ein Flugzeug aus Korfu hat heute einen Notfallcode für eine mögliche Entführung gesendet. Darauf stiegen Eurofighter der Bundeswehr auf. Inzwischen ist klar, für die Passagiere bestand keine Gefahr.
4: Ein Großeinsatz von Polizei, Feuerwehr und Spezialkräften am Nürnberger Flughafen. Aus dem Cockpit einer Boeing 737 war ein Notfallcode gesendet worden, ein internationales Signal für eine Flugzeugentführung. 2 Eurofighter aus Neuburg an der Donau begleiteten die Maschine bis zur Landung. Der Flughafen wurde vorsorglich gesperrt. Nach knapp einer Stunde dann die Entwarnung, allen Passagieren und der Besatzung geht es gut. Nach ersten Erkenntnissen könnte ein defektes Funkgerät den falschen Alarm ausgelöst haben. Fabian Schaffer, Nachrichtenredaktion.
2: Papst Leo hat nach offiziellen Angaben des Vatikans eine Operation an der Lunge gut überstanden. Der Eingriff zur Entfernung eines Knotens sei erfolgreich verlaufen, teilte ein Sprecher am Abend mit. Der 71-Jährige habe in der Klinik in Rom bereits in sein Zimmer zurückkehren können. Weitere Details wurden zunächst nicht bekannt.

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1: Ich bin David Riemer. Die schwarz-rote Koalition hat ihren Streit über die Einführung einer Zuckersteuer beigelegt. Sie soll am Vormittag im Kabinett beschlossen werden, hieß es aus dem Bundesfinanzministerium. Der Kompromiss sieht laut RND eine zweistufige Steuer und Ausnahmen für kleinere Hersteller vor. Mit der Zuckersteuer will Bundesfinanzminister Klingbeil nicht nur Einnahmen für den Bundeshaushalt generieren, sondern auch Getränkeherstellern einen Anreiz geben, den Zuckergehalt zu senken und ihre Produkte gesünder zu machen. Bundespräsident Steinmeier hat den SPD-Politiker Alexander Schweizer zum neuen Bundesarbeitsminister ernannt. Steinmeier überreichte dem 53-Jährigen dazu die Ernennungsurkunde. Schweizer folgt auf Bärbel Baas, die nach einem Trauerfall in der Familie und öffentlichen Angriffen gegen sie ihren sofortigen Rücktritt erklärt hat.
2: Über 2 Meter groß, Veganer, Familienvater, Katholik, Lautern-Fan und leidenschaftlicher Arbeits- und Sozialpolitiker. Das Amt des Arbeitsministers kennt Schweizer schon aus Rheinland-Pfalz. Schon 2-mal leitete er das Landesministerium, bevor er nach dem Rücktritt von Malu Dreyer Ministerpräsident wurde. Viel Zeit, sich im neuen Job in Berlin einzuarbeiten, wird er nicht haben. Er steht unter Reformdruck, vor allem bei der Rente. Ein Knackpunkt ist die geplante Abschaffung der abschlagsfreien Rente nach 45 Beitragsjahren. Die Empfehlung der Rentenkommission lehnt Schweizer aber ab. Ursula Winkler, Nachrichtenredaktion.
1: Bei den Schulprotesten in Frankreich hat es erneut Gewalt gegeben. In der Hauptstadt Paris etwa ging die Polizei mit Wasserwerfern und Tränengas gegen Randalierer im Umfeld eines Demonstrationszuges vor, die sie mit Gegenständen beworfen sowie Geschäfte und Cafés beschädigt hatten.
3: Die Gewalt in Paris und auch in anderen Großstädten ging in der Regel nicht von den Schülern mit ihren vielen handgemalten Transparenten aus, sondern von aggressiven, oft schwarz vermummten Gruppen. Diese mischten sich unter die Demonstrationszüge, attackierten die Einsatzkräfte und begingen Sachbeschädigungen. Daraufhin griffen die Polizisten, die die ansonsten meist friedlichen Protestzüge begleitet hatten, zu härteren Einsatzmitteln. Aus Paris, Michael Evers.
1: Papst Leo hat nach Angaben des Vatikans eine Operation an der Lunge gut überstanden. Der Eingriff zur Entfernung eines Knotens sei erfolgreich verlaufen, teilte ein Sprecher am Abend mit. Der 71-Jährige habe in einer Klinik in Rom bereits in sein Zimmer zurückkehren können. Weitere Details sind noch nicht bekannt.

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1: Ich bin David Riemer. Papst Leo leidet nach Angaben seiner behandelnden Ärzte an Lungenkrebs. Dies teilte das Ärzteteam der Gemelli-Klinik in Rom nach einer Operation des 71-Jährigen mit. Bei dem Eingriff sei der untere Lappen der rechten Lunge entfernt worden. Die anschließende Untersuchung habe bestätigt, dass es sich bei dem Knoten um ein sogenanntes Lungenadenokarzinom handele. Bundespräsident Steinmeier hat den SPD-Politiker Alexander Schweizer zum neuen Bundesarbeitsminister ernannt. Steinmeier überreichte dem 53-Jährigen dazu die Ernennungsurkunde. Schweizer wird Nachfolger von Bärbel Baas. Sie hatte ihren sofortigen Rücktritt als Ministerin und als SPD-Vorsitzende erklärt. Die Ernennung nutzte Steinmeier auch für mahnende Worte an die Adresse der Koalition. Er sagte:
2: Mit dem heutigen Wechsel im Kabinett bleibt die Bundesregierung auf allen Positionen besetzt. Zugleich bleiben die Erwartungen der Deutschen bestehen. Zuallererst die Erwartung, dass die Erneuerung unseres Landes gelingt. Das ist keine leichte Aufgabe. Diese Aufgabe fordert von allen Verantwortlichen Disziplin, gegenseitiges Vertrauen und die Bereitschaft zum Kompromiss.
1: Bundespräsident Steinmeier. Im Dezember will sich in Sachsen-Anhalt der AfD-Politiker Ulrich Siegmund als Ministerpräsident zur Wahl stellen. Die CDU-Fraktion will dann noch vor der Wahl den Saal verlassen. Um so dem Verdacht aus dem Weg zu gehen, aus den CDU-Reihen könnte es Stimmen für einen AfD-Ministerpräsidenten geben.
3: Es war offenbar nicht leicht für die 15 CDU-Abgeordneten, sich auf dieses ungewöhnliche Vorgehen zu einigen. Über 3 Stunden diskutierten sie hinter verschlossenen Türen in einem Raum im Landtag hier in Magdeburg. Anschließend verkündete Fraktionschef Sven Schulze das Ergebnis. 14 Abgeordnete stimmten zu, einer will nochmal juristische Beratung in Anspruch nehmen. Und warum das Ganze? Vor einer Woche hatte der AfD-Landtagspräsident 4 Stimmen mehr bekommen, als AfD und BSW zusammen eigentlich haben. Es folgten Spekulationen, CDU-Abgeordnete könnten mit Ja gestimmt haben. Aus Magdeburg, Dörte Hein.
1: Der mit 120 Millionen Euro maximal gefüllte Euro-Jackpot geht nach Nordrhein-Westfalen. Ein Lottospieler oder eine Tippgemeinschaft hat die richtige Zahlen getippt, teilte Westlotto mit. Damit ist der deutsche Lotterie-Rekordgewinn eingestellt. Laut dem Online-Anbieter Lotto24 stammt der Gewinner aus dem Kreis Mettmann und ist 35 Jahre alt.

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1: Ich bin David Riemer. Papst Leo hat Lungenkrebs, das sagten seine Ärzte nach einer Operation des 71-Jährigen. Bei dem Eingriff wurde Leo der untere Lappen der rechten Lunge entfernt. Nach einer Gewebeuntersuchung stand dann fest, es ist Krebs.
2: Eine Schreckensnachricht für viele Gläubige. Leo selbst, sagen seine Ärzte hier, habe damit gerechnet, dass es Krebs ist. Seine Prognose sei aber gut, da der Tumor im Frühstadium entdeckt wurde. Etwa 1,5 Stunden wurde der Papst hier operiert. Alles lief wie geplant und einige Zeit später fragte er schon nach seinem Abendbrot. Erst am Wochenende hatte Leo, der sich immer fit hält, völlig überraschend erklärt, er habe einen Lungenknoten. Aus Rom, Claudia Wächter.
1: Die schwarz-rote Koalition hat ihren Streit über die Einführung einer Zuckersteuer beigelegt. Sie soll am Vormittag im Kabinett beschlossen werden. Der Kompromiss sieht laut Redaktionsnetzwerk Deutschland eine zweistufige Steuer und Ausnahmen für kleinere Hersteller vor. Mit der Zuckersteuer will Bundesfinanzminister Klingbeil nicht nur Einnahmen für den Bundeshaushalt generieren, sondern auch Getränkeherstellern einen Anreiz geben, den Zuckergehalt zu senken und ihre Produkte gesünder zu machen. Bundespräsident Steinmeier hat den SPD-Politiker Alexander Schweizer zum neuen Bundesarbeitsminister ernannt. Steinmeier überreichte ihm dazu die Ernennungsurkunde. Schweizer folgt auf Bärbel Baas, die nach einem Trauerfall in der Familie und öffentlichen Angriffen gegen sie ihren sofortigen Rücktritt erklärt hat.
3: Über 2 Meter groß, Veganer, Familienvater, Katholik, Lautern-Fan und leidenschaftlicher Arbeits- und Sozialpolitiker. Das Amt des Arbeitsministers kennt Schweizer schon aus Rheinland-Pfalz. Schon 2-mal leitete er das Landesministerium, bevor er nach dem Rücktritt von Malu Dreyer Ministerpräsident wurde. Viel Zeit, sich im neuen Job in Berlin einzuarbeiten, wird er nicht haben. Er steht unter Reformdruck, vor allem bei der Rente. Ein Knackpunkt ist die geplante Abschaffung der abschlagsfreien Rente nach 45 Beitragsjahren. Die Empfehlung der Rentenkommission lehnt Schweizer aber ab. Ursula Winkler, Nachrichtenredaktion.
1: Zum Fußball. Nach einem erneuten Blitzgegentor und einem Platzverweis für Michael Olise hat der FC Bayern einen weiteren Sieg verpasst. Beim 3:3 im Auswärtsspiel der Champions League bei Viking Stavanger drehten die Bayern um Doppelpacker Harry Kane zwar nach einem 0:2 Rückstand zunächst das Spiel, kassierten aber nach der gelb-roten Karte für Olise in Unterzahl den Ausgleichstreffer. RB Leipzig dagegen kann sich auch in der Königsklasse auf seine Heimstärke verlassen. Das Team gewann gegen die PSV Eindhoven mit 1:0.

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1: Ich bin David Riemer. Papst Leo leidet nach Angaben seiner behandelnden Ärzte an Lungenkrebs. Dies teilte das Ärzteteam der Gemelli-Klinik in Rom nach einer Operation des 71-Jährigen mit. Bei dem Eingriff sei der untere Lappen der rechten Lunge entfernt worden. Die anschließende Untersuchung habe bestätigt, dass es sich bei dem Knoten um ein sogenanntes Lungenadenokarzinom handele. Bundespräsident Steinmeier hat den SPD-Politiker Alexander Schweizer zum neuen Bundesarbeitsminister ernannt. Steinmeier überreichte dem 53-Jährigen dazu die Ernennungsurkunde. Schweizer wird Nachfolger von Bärbel Baas. Sie hatte ihren sofortigen Rücktritt als Ministerin und als SPD-Vorsitzende erklärt. Die Ernennung nutzte Steinmeier auch für mahnende Worte an die Adresse der Koalition. Er sagte:
2: Mit dem heutigen Wechsel im Kabinett bleibt die Bundesregierung auf allen Positionen besetzt. Zugleich bleiben die Erwartungen der Deutschen bestehen. Zuallererst die Erwartung, dass die Erneuerung unseres Landes gelingt. Das ist keine leichte Aufgabe. Diese Aufgabe fordert von allen Verantwortlichen Disziplin, gegenseitiges Vertrauen und die Bereitschaft zum Kompromiss.
1: Bundespräsident Steinmeier. Im Dezember will sich in Sachsen-Anhalt der AfD-Politiker Ulrich Siegmund als Ministerpräsident zur Wahl stellen. Die CDU-Fraktion will dann noch vor der Wahl den Saal verlassen. Um so dem Verdacht aus dem Weg zu gehen, aus den CDU-Reihen könnte es Stimmen für einen AfD-Ministerpräsidenten geben.
3: Es war offenbar nicht leicht für die 15 CDU-Abgeordneten, sich auf dieses ungewöhnliche Vorgehen zu einigen. Über 3 Stunden diskutierten sie hinter verschlossenen Türen in einem Raum im Landtag hier in Magdeburg. Anschließend verkündete Fraktionschef Sven Schulze das Ergebnis. 14 Abgeordnete stimmten zu. Einer will nochmal juristische Beratung in Anspruch nehmen. Und warum das Ganze? Vor einer Woche hatte der AfD-Landtagspräsident 4 Stimmen mehr bekommen, als AfD und BSW zusammen eigentlich haben. Es folgten Spekulationen, CDU-Abgeordnete könnten mit Ja gestimmt haben. Aus Magdeburg, Dörte Hein.
1: Zum Fußball. Der FC Bayern hat einen weiteren Sieg in der Champions League verpasst. Beim 3:3 gegen Viking Stavanger verspielten die Münchner trotz einer zwischenzeitlichen Führung den Sieg. Nach der gelb-roten Karte für Michael Olise kassierte Bayern in Unterzahl den Ausgleich. RB Leipzig gewann dagegen sein Heimspiel gegen PSV Eindhoven mit 1:0.